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1: Mexikos Präsidentin Claudia Sheinbaum wirft den USA Einmischung in die inneren Angelegenheiten Mexikos vor. Laut der Präsidentin hat das US-Justizministerium die Festnahme und Auslieferung von 10 Mexikanern verlangt, darunter ein Gouverneur, ein Bürgermeister und ein Senator. Sheinbaum sagt, Mexiko sei die Piñata von niemandem. Eine Piñata ist ja eine Figur, auf die zumeist Kinder mit Stöcken einschlagen, bis Süßigkeiten rausfallen. In die Debatte rund um die Wehrpflicht in Österreich ist wieder Bewegung gekommen. Die SPÖ schlägt vor, jenes Modell wieder einzuführen, das vor 20 Jahren in Österreich abgeschafft wurde. Und zwar 6 Monate Wehrdienst und 2 Monate zusätzlich verpflichtende Milizübungen. Die Wehrdienstkommission hat aber eigentlich empfohlen, den Wehrdienst auf 8 Monate zu verlängern, plus eben 2 Monate Milizübungen und den Zivildienst von 9 auf 12. Die SPÖ hält davon aber nichts. Heftige Gewitter haben gestern wieder für zahlreiche Einsätze von Feuerwehr und Wasserrettung gesorgt. In Niederösterreich sind Bäume auf die Westautobahn gestürzt. Außerdem hat ein Blitz den Turm vom Schloss Dobersberg bei Amstetten in Brand gesetzt. In Salzburg mussten unterdessen mehrere Boote und Wassersportler von Seen gerettet werden. Ein Spiel hat unsere Fußballnationalmannschaft noch vor der Weltmeisterschaft in den USA, Kanada und Mexiko. Und das heutige Spiel lautet Österreich gegen Tunesien. Ralf Rangnick hat heute noch einmal verschiedene Optionen, die er austesten kann. Das Ziel ist aber eine gelungene Generalprobe für das erste WM-Spiel, das dann am 17. Juni gegen Jordanien stattfindet. Das heutige Spiel Österreich gegen Tunesien im Ernst-Happel-Stadion startet um 20.45 Uhr.
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4: Schönen guten Morgen heute am Montag und die guten Nachrichten zuerst. Ab morgen wird's wieder besser. Heute regnet schon nochmal ordentlich, ähnlich wie gestern. Es krachen auch nochmal Gewitter durch und das bei kühleren 23 bis 25 Grad. Aber am Nachmittag zwischen Vorarlberg und Kärnten hört es noch am ehesten auf zu regnen. Da schafft's auch ab und zu die Sonne durch. Morgen dann weniger Regen und viel mehr Sonnenschein.
5: Das ist der Wochenstart und der Blick auf Österreichs Straßen und es läuft genauso wie es laufen soll. Gute und vor allem sichere Fahrt.
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6: Und für den Montagmorgen schaue ich mir was ab von Salo. Wir starten die Playlist mit Rotten.com, so wie er sein Konzert. Ja, und damit guten Morgen auf Pirate Radio. Ich bin die Kathi. Dein Tritt in den Arsch heute.

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Guten Morgen am Montag und willkommen außerdem im Juni, der erste heute. Und das nehme ich jetzt gleich einmal zum Anlass, um dir meinen Top 1 Song vom letzten Kraftklub-Album zu spielen. Kraftklub-Collab gemeinsam mit der Hamburger Band Deichkind ergeben für deinen Montagmorgen einen Vollschub rein in die Woche. Und selbst wenn du gerade schon ein bisschen zu spät dran bist, wir werfen unsere Zeit jetzt bei dem Song gemeinsam aus dem Fenster.

0: aus dem Fenster mit mir. Ah.
1: Ja, Moll, das manchmal klingt Moll einfach auch wie Dur und andersrum. Ne? Ist immer wie man sieht, ne? Die eine Seite scheint, die andere wird beschienen. Nächsten Tag stehst du auf, hast Riesenpläne, aber alles für den Arsch. Dann gehst du um die Ecke und dann liegt da auf einmal alles voll mit Gold und Diamanten und mit dem Partner fürs Leben. Und dann geht er fremd und dann ist es doch ein anderer Partner. Es ist nie so, wie es ist. Nichts ist so stetig wie der Wandel. Deswegen, verschwendet so viel Zeit, wie ihr könnt. Ja, yeah, Gänsehaut. Hey, ey! Ist nicht das Ende! Nirvana ist nicht, Alter. Ihr werdet so
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Von Schweden ab in die USA. Das waren Mando Diao auf Pirate Radio, dicht gefolgt von den 21 Pilots. Und wer die letztes Jahr in der Wiener Stadthalle verpasst hat, der hat jetzt im Sommer noch einmal die Chance. Das Mekka für Artists im Sommer, St. Pölten, beziehungsweise das Frequency Festival. Sie sind nämlich einer der Headliner und werden den Song, den ich jetzt für dich habe, sicher auch spielen. Das ist Raw 4. Guten Morgen.

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1: Die Ukraine versucht sich aktuell mit Gegenangriffen auf russische Ölanlagen gegen den russischen Angriff zu wehren. Und das teilweise mit Erfolg. Eine große Raffinerie steht aktuell in Brand. Auf der Halbinsel Krim, die eigentlich ja zur Ukraine gehört, aber von Russland annektiert wurde, musste jetzt der Treibstoff rationiert werden. Russinnen und Russen, die auf der Krim tanken wollen, brauchen einen Bewilligungsschein. Sie dürfen maximal noch 20 Liter tanken. Unterdessen gibt es im Internet Videos von langen Schlangen vor Tankstellen. Heftige Gewitter haben gestern und in der Nacht auf heute in großen Teilen Österreichs erneut für zahlreiche Einsätze von Feuerwehr und Wasserrettung gesorgt. In Niederösterreich sind etwa Bäume auf die Westautobahn gestürzt. Ein Blitz hat außerdem den Turm vom Schloss Dobersberg in Brand gesetzt. In Salzburg mussten unterdessen mehrere Boote und Wassersportler von Seen gerettet werden. Die Güterzugstrecke zwischen München und Rosenheim in Bayern wird doch nicht für ein halbes Jahr gesperrt, sehr zur Freude der Tiroler Landesregierung. Stattdessen soll die Zugverbindung zweimal für 3 Monate gesperrt werden. Tirols Verkehrslandesrat René Zumtobel der SPÖ sagt, eine so lange Sperre wäre eine Katastrophe für den Güterzugverkehr und die Wirtschaft gewesen. Die SPÖ zeigt sich erfreut, dass es jetzt eben nur 2 kleinere Sperren gibt. Ein Spiel hat unsere Fußballnationalmannschaft noch vor der Weltmeisterschaft in den USA, Kanada und Mexiko. Und das heutige Spiel lautet Österreich gegen Tunesien. Ralf Rangnick hat heute noch einmal verschiedene Optionen, die er austesten kann. Das Ziel ist aber eine gelungene Generalprobe für das erste WM-Spiel, das dann am 17. Juni gegen Jordanien stattfindet. Das heutige Spiel Österreich gegen Tunesien im Ernst-Happel-Stadion startet um 20.45 Uhr.
2: Schönen guten Morgen heute am Montag und die Wolken haben sich jetzt schon wieder aufgeladen. Heute geht's nass weiter, Regen und Gewitter inklusive. Aber am Nachmittag dann ein bisschen Sonnenschein, am ehesten noch zwischen Vorarlberg und Kärnten. Sonst bleibt's sehr grau und kühler. 23 bis 25 Grad gibt's heute höchstens.
3: Schönen guten Morgen zu euch ins Auto. Das ist der Blick auf Österreichs Straßen und um die Uhrzeit schon einiges los. Oberösterreich, B3 Richtung Linz bei der Baustelle vor Steyrek dauert es aktuell 15 Minuten länger. In Niederösterreich ein Unfall auf der A2 Richtung Wien und zwar bei Baden. Rechte Fahrspur ist da blockiert. In der Steiermark ist der Bosruck-Tunnel dicht. Auf der A9 Richtung Linz, da heißt es ausweichen über die B138. Und in Kärnten auf der A2 Richtung Klagenfurt bei St. André. Der Kollmann-Tunnel noch kurz gesperrt. Am besten die Dauer der Sperre abwarten. Gute und vor allem sichere Fahrt.
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4: 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Egal ob mit dem Fahrrad, mit dem Auto oder mit dem Bus heute, mach's wie Action Bronson und sei ein Easy Rider. Happy Start in die Woche. Heute mit mir, der Kathi.

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die Sportfreunde stiller applaudieren. Ganz klar dir heute fürs Aufkommen am Montag. Und aber auch Manu Chao für seine lauten und klaren Messages. Das ist Pirate Radio, so anders wie du. Und auch wenn sein Song Clandestino mittlerweile schon über 20 Jahre alt ist, das ist krass, weil er ist einfach aktueller denn je. Kein Mensch ist illegal und die Clandestinos, die Menschen ohne Papiere, die sind's erst recht nicht. Ein Song über Unsichtbarkeit von Menschen mit Migrationsbiografie und von den Hürden in der Hoffnung auf ein besseres Leben. Das ist Manu Chao. Guten Morgen.

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Jedes Mal, wenn ich schwedische Städtenamen höre, dann könnte ich auch glauben, dass sie auch einfach frei erfunden sind. Örebro zum Beispiel ist genauso ein Kandidat und ist die Heimatstadt von den Blues Pills. Und der Name, der verrät schon, was uns da erwartet. Bluesrock. Vom Feinsten aus Schweden. Und der Song hier ist aus 2014. Astral Plane. Guten Morgen auf Pirate Radio.

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3: Die Ukraine versucht sich aktuell mit Gegenangriffen auf russische Ölanlagen gegen den russischen Angriff zu wehren. Und das teilweise mit Erfolg. Eine große Raffinerie steht aktuell in Brand. Auf der Halbinsel Krim, die eigentlich ja zur Ukraine gehört, aber von Russland annektiert wurde, musste jetzt der Treibstoff rationiert werden. Russinnen und Russen, die auf der Krim tanken wollen, brauchen einen Bewilligungsschein. Sie dürfen maximal noch 20 Liter tanken. Unterdessen gibt es im Internet Videos von langen Schlangen vor Tankstellen. Heftige Gewitter haben gestern und in der Nacht auf heute in großen Teilen Österreichs erneut für zahlreiche Einsätze von Feuerwehr und Wasserrettung gesorgt. In Niederösterreich sind etwa Bäume auf die Westautobahn gestürzt. Ein Blitz hat außerdem den Turm vom Schloss Dobersberg in Brand gesetzt. In Salzburg mussten unterdessen mehrere Boote und Wassersportler von Seen gerettet werden. In die Debatte rund um die Wehrpflicht in Österreich ist wieder Bewegung gekommen. Die SPÖ schlägt vor, jenes Modell wieder einzuführen, das vor 20 Jahren in Österreich abgeschafft wurde. Und zwar 6 Monate Wehrdienst und 2 Monate zusätzlich verpflichtende Milizübungen. Die Wehrdienstkommission hat aber eigentlich empfohlen, den Wehrdienst auf 8 Monate zu verlängern, plus eben 2 Monate Milizübungen und den Zivildienst von 9 auf 12. Die SPÖ hält davon aber nichts. Im Juli hätte eigentlich ein Konzert von Kanye West in Norditalien stattfinden sollen. Das für Mitte Juli geplante Konzert musste jetzt aber aus Sicherheitsgründen abgesagt werden. Die örtliche jüdische Gemeinde hat Bedenken wegen des Auftritts des umstrittenen Rappers geäußert. Kanye West ist in den letzten Jahren ja immer wieder mit antisemitischen Äußerungen und einer Begeisterung für Adolf Hitler aufgefallen.
4: Bescheiden. Bescheiden, aber ich fahre jetzt in die Berge. Da hat es, glaube ich, 15 Grad Richtung Bad Aussee. Also richtig in die Berge rein. Da wird es nur schlimmer werden mit dem Wetter. Also da wird es jetzt nur stürmischer und regnerischer werden.
5: Hallo zu euch ins Auto, der Blick auf Österreichs Straßen. Wir sind gleich mal in Niederösterreich. Good News von der A3 Richtung Wien. Die Unfallstelle bei Ebrechtsdorf Nord ist geräumt. Da geht's wieder gut voran. Auf der 21 Richtung Wien dauert es eine halbe Stunde länger zwischen Heiligenkreuz und Hinterbrühl und zwar wegen einer Baustelle. Und Oberösterreich, der Hotspot A7 Richtung Freistadt, der Tunnel Bindermichli ist gesperrt. Deshalb Rückstau bis zum Knoten Linz. Ausweichen am besten über das Linzer Stadtgebiet. Und A7 in der Gegenrichtung, also Richtung Westautobahn, von Linz Dornach bis zur Prinz-Eugen-Straße dauert es 20 Minuten länger. Und 20 Minuten länger dauert es auch auf der B3 Richtung Linz von Perg bis Mauthausen. Und zum Abschluss ein Blick in die Bundeshauptstadt. Wien, Tangente Richtung Süden, von Hirschstetten bis zum Knoten Prater. Eine Viertelstunde Zeitverlust. Gute Fahrt!
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6: Guten Morgen auf Pirates, vor allem an alle Travel-Mäuse, die die Woche vielleicht noch in den Urlaub fahren. Für dein alter Ego. Auf einer anderen Sprache hat Bibiza jetzt einen neuen Song rausgebracht. Er nennt sich Frank. Viel Spaß.

Ich glaube, wir sind uns alle einig, betrogen werden ist richtig scheiße. Aber weißt du, wie du das Beste aus dem Ganzen rausholen kannst? Schreib einfach ein Lied drüber und lande damit den Hit, der sich am allerlängsten jemals in den UK-Charts gehalten hat. Das sind The Killers mit Mr. Brightside auf Pirate Radio.

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0: Na, ist eh klar.
1: Einen richtig energiegeladenen Punk. Und der kommt jetzt, und zwar von Bates. Das ist Punk-Pop made in Österreich. Und das Beste in der Band ist, glaube ich, ja, die Frontfrau Sonja. Sonja, du bist eine Legende. Vielleicht hörst du das, ja. Und das hier ist On The Run. Wunderschönen guten Morgen auf Pirate.

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Schön. Macy Starr mit Fade Into You. Perfekt, um ganz entspannt in den Arbeitstag reinzugleiten. Aber hey, wenn du dann von der Arbeit wieder heimkommst, da brauchen wir dann ein bisschen was Flotteres, oder? Keine Sorge, bekommst du nämlich Daft Punk, The Prodigy und Le Tigre. Heute im Pirate Radio Sixpack um 17 Uhr. Wir fahren gemeinsam heim und läuten deinen Montagfeierabend ein.

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1: Mexikos Präsidentin Claudia Sheinbaum wirft den USA Einmischung in die inneren Angelegenheiten Mexikos vor. Laut der Präsidentin hat das US-Justizministerium die Festnahme und Auslieferung von 10 Mexikanern verlangt, darunter ein Gouverneur, ein Bürgermeister und ein Senator. Mit Sheinbaum sagt, Mexiko sei die Piñata von niemandem. Eine Piñata ist ja eine Figur, auf die zumeist Kinder mit Stöcken einschlagen, bis Süßigkeiten rausfallen. In die Debatte rund um die Wehrpflicht in Österreich ist wieder Bewegung gekommen. Die SPÖ schlägt vor, jenes Modell wieder einzuführen, das vor 20 Jahren in Österreich abgeschafft wurde. Und zwar 6 Monate Wehrdienst und 2 Monate zusätzlich verpflichtende Milizübungen. Die Wehrdienstkommission hat aber eigentlich empfohlen, den Wehrdienst auf 8 Monate zu verlängern, plus eben 2 Monate Milizübungen und den Zivildienst von 9 auf 12. Die SPÖ hält davon aber nichts. Im Juli hätte eigentlich ein Konzert von Kanye West in Norditalien stattfinden sollen. Das für Mitte Juli geplante Konzert musste jetzt aber aus Sicherheitsgründen abgesagt werden. Die örtliche jüdische Gemeinde hat Bedenken wegen des Auftritts des umstrittenen Rappers geäußert. Kanye West ist in den letzten Jahren ja immer wieder mit antisemitischen Äußerungen und einer Begeisterung für Adolf Hitler aufgefallen. Ein Spiel hat unsere Fußballnationalmannschaft noch vor der Weltmeisterschaft in den USA, Kanada und Mexiko. Und das heutige Spiel lautet Österreich gegen Tunesien. Ralf Rangnick hat heute noch einmal verschiedene Optionen, die er austesten kann. Das Ziel ist aber eine gelungene Generalprobe für das erste WM-Spiel, das dann am 17. Juni gegen Jordanien stattfindet. Das heutige Spiel Österreich gegen Tunesien im Ernst-Happel-Stadion startet um 20.45 Uhr.
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4: Schönen guten Morgen heute am Montag, und gestern sind ja heftige Gewitter durch Österreich gekracht. Becky aus Wiener Neudorf, du bist ja gestern nass geworden.
5: Ja, teilweise. Also es hat einmal obergeregnet, dann war es wieder Schnee, dann hat es wieder obergeregnet, dann war es wieder Schnee. Ja, war viel besser.
4: Genauso geht es nämlich heute auch weiter. Heute regnet es und gewittert es weiter. Am Nachmittag bleibt es aber länger trocken zwischen Vorarlberg und Kärnten. Und das bei maximal 23 bis 25 Grad. Dafür aber morgen Besserung in Sicht. Morgen Dienstag dann mehr Sonnenschein.
6: Hallo zu euch ins Auto, der Blick auf Österreichs Straßen, und in Niederösterreich auf der regenglatten Fahrbahn hat es gekracht, und zwar zweimal auf der A1 Richtung Salzburg zwischen Alt-Lenkbach und Böheimkirchen. In dem Abschnitt sind 2 Unfälle passiert, insgesamt 20 Minuten Zeitverlust. In Salzburg auf der A10 Richtung Salzburg gibt es einen Unfall und auch Sperre zwischen Pass Lueck und Golling im Baustellenbereich. Die Sperre dauert da circa noch 1 Stunde, der Rückstau reicht bis zum Knoten Pongau. Und ein Blick nach Tirol, auf die am Samstag quasi gesperrt, die A13, jetzt ist sie wieder offen, Richtung Italien. 1/4 Stunde plus im Baustellenbereich vor der Lueck-Brücke. Gute Fahrt!
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7: 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Mit Punk in Nashville ankommen, das ist ein bisschen schwer. Aber nicht unmöglich, wenn du dich halt nicht scheißt, auch auf Honky-Tonks oder in Country-Bars zu spielen. Ja, The Story of Winona Fighter, ganz neu in der Playlist, das ist Bombs Away. Und ich bin die Kathi. Schönen Montag.

Strokes, Machu Picchu, bald aber auch neue Mucke, 26. Juni, ein ganzes Album. Das ist Pirate Radio und von wem es auch neue Mucke gibt, das sind die Drummers. Diese Woche am Freitag kommt ihr neuer Song I Done raus. Also vielleicht auch am Sonntag im Pirate Radio Release Radar um 13 Uhr zu hören. Und sonst einfach jetzt dranbleiben für ein bisschen Drummers in deinem Leben. Das ist Art Pop aus Österreich, jetzt mit AFK Mode.

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Ich setze mal kurz was für dich in Perspektive. Mittlerweile sind nämlich die Deutschrapper schon so alt, dass sie Kinder haben, die auch schon erwachsen sind. Und genau so einen Rotzlöffel hat Materia, und zwar seinen Sohn Louis, 18 Jahre alt. Und er macht jetzt selbst Musik, ganz nach dem Papa, unter dem Namen Lucy. Der erste Track mit Papa ist auch schon draußen. Das erste Interview, das wurde gegeben, und sein Papa ist für Lucy ein großes Vorbild und ein Push, den er selber gerne nutzt. Aber Achtung, Achtung, von seinem Song, ich zitiere, Lucy Mainstage, 4-Act ist Materia. Na, schauen wir mal, ob da wer drankommt. Hello.

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1: Russland kämpft mit Treibstoffproblemen und verhängt deswegen jetzt ein Kerosinexportverbot bis Ende November. Die Ukraine hat zuletzt mit gezielten Drohnenangriffen auf russische Raffinerien und Öllager die Treibstoffproduktion in Russland unter Druck gebracht. Auf der Halbinsel Krim, die ja eigentlich zur Ukraine gehört, aber von Russland annektiert wurde, dürfen Leute jetzt sogar nur noch 20 Liter Benzin oder Diesel am Tag tanken. Die Arbeitslosenzahlen in Österreich sind im Mai leicht gestiegen. Über 378.000 Menschen sind Ende Mai arbeitslos oder in Schulung gewesen. Das sind um 0,8% mehr als noch im Vorjahresmonat. Die Arbeitslosenquote in Österreich liegt aktuell bei 7,1%. In Italien gibt es ab heute Geld zurück, wenn man auf der Autobahn wegen einer Baustelle lange im Stau steht. Die neue Regelung ist noch vor Beginn der großen Reisewelle im Sommer in Kraft getreten. Wird die normale Fahrzeit deutlich überschritten, dann müssen die Autobahnbetreiber ihren Kunden die Maut teilweise oder sogar komplett zurückzahlen. Die österreichische Tennisspielerin Anastasia Potapova hat heute sensationell die Chance, ins Viertelfinale der French Open aufzusteigen. Die 25-Jährige trifft um 11 Uhr auf die Russin Anna Kalinitskaya. Die Daumen sind gedrückt.
2: Heute windig und unbeständig, verbreitet bewölkt, auch regnerisch, zeitweise mal länger sonnig in Vorarlberg und Tirol, auch zwischen Osttirol und dem Südburgenland. Vom Tiroler Unterland bis nach Wien regnerisch, 25 Grad maximal heute. Morgen am Dienstag größtenteils sonnig, allerdings von Vorarlberg über Tirol bis nach Salzburg in der Früh noch sonnig, dann aber kräftige Regenschauer und Gewitter, morgen deutlich wärmer wieder.
3: Hi zu euch ins Auto, der Blick auf Österreichs Straßen, Salzburg und Tirol, die Hotspots. In Salzburg, A10 Richtung Salzburg, zwischen Pass Lueck und Golling. Da wäre die Sperre jetzt aufgehoben, die Unfallstelle mit dem Reisebus, die ist geräumt. Allerdings gibt es noch immer Rückstau bis zum Knoten Pongau und auch auf der Ausweichstrecke der B159 noch 50 Minuten Zeitverlust. Und in Tirol auf der A13 Richtung Italien plus 15 Minuten und zwar vor der Baustelle bei der Lueckbrücke. Gute Fahrt!
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4: Happy Montag mit Almost Monday und mit mir, der Kathi. Cool, dass du da bist.

Boah, hey, manchmal, da denkt man sich schon, ich wünschte, ich wäre heute wer anders, oder? Vielleicht ja die eine Person auf Instagram, die gerade Fotos aus ihrem Mexiko-Urlaub postet. Oder die Praktikantin, die gerade heute erst angefangen hat und eh nur einen Monat in diesem Chaoshaufen aushalten muss. Ja, oder du wärst vielleicht gern die Katze von Herbert Kickl, seiner Frau. Weil die wäre Salo ganz gerne. Happy Petting Zoo auf Pirates.

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30 Jahre alt. Also auch älter als ich ist heute der Hit, den ich für dich mit habe in Grunge zum Brunch. 1995 rausgekommen von den Smashing Pumpkins. Bullet with Butterfly Wings. Und so schön, wie sie da zwei Bilder von einer Patrone und einem Schmetterling miteinander mischen, so schön haben sie auch ein Feedback zu dem Song bekommen. Für viele Fans nämlich einer der besten Smashing Pumpkins Hits und ausgezeichnet worden mit einem Grammy. Das ist Grunge durch und durch auf Pirate Radio. The world is a vampire.

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Heute ist es wirklich ein bisschen tierisch in der Playlist. Vorher war schon Salo mit dabei mit Happy Petting Zoo. Das war Little Monster, also vielleicht nicht ganz so tierisch, aber schon auch irgendwie, oder? Sagen wir uns ehrlich, dann war Beach Bunny vorher, Gorillas, all das haben wir heute schon gehört. Ja, und jetzt kommt noch ein bisschen runtergebrochener ein Tier. Und zwar reduziert allein auf den Sound, dass das Tier macht. Und du kennst das. Hier ist Sophie Tucker mit Huf.

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1: Russland hat mit Treibstoffproblemen zu kämpfen und verhängt deswegen jetzt ein Kerosin-Exportverbot bis Ende November. Die Ukraine hat zuletzt mit gezielten Drohnenangriffen auf russische Raffinerien und Öllager die Treibstoffproduktion Russlands unter Druck gebracht. Auf der Krim, die ja eigentlich ukrainisch ist, aber von Russland annektiert wurde, dürfen die Menschen jetzt sogar nur noch 20 Liter am Tag tanken. Die Arbeitslosenzahlen in Österreich sind im Mai leicht gestiegen. Über 378.000 Menschen sind Ende Mai arbeitslos oder in Schulung gewesen. Das sind um 0,8% mehr als noch im Vorjahresmonat. Die Arbeitslosenquote in Österreich liegt aktuell bei 7,1%. In Niederösterreich ist ein 35-jähriger Mann festgenommen worden, der für eine Serie von Raubüberfällen verantwortlich sein soll. In Gerersdorf soll ein Bekleidungsgeschäft gleich dreimal überfallen haben, ebenso wie eine Bäckerei. Bei den Taten hat der Mann jeweils ein Messer mitgehabt. Er ist geständig und sitzt jetzt in der Justizanstalt Korneuburg. In Italien gibt es ab heute Geld zurück, wenn man auf der Autobahn wegen einer Baustelle lange im Stau steht. Die neue Regelung ist noch vor Beginn der großen Reisewelle im Sommer in Kraft getreten. Wird die normale Fahrzeit deutlich überschritten, dann müssen die Autobahnbetreiber ihren Kunden die Maut teilweise oder sogar komplett zurückzahlen.
2: 21 Grad aktuell in Lienz und Langenlois, auch in Donaufeld. Heute aber verbreitet bewölkt, auch regnerisch. Zeitweise sonnig in Vorarlberg und Tirol, auch im Süden Österreichs, im Rest des Landes und vor allem im Großteil regnerisch. Morgen am Dienstag größtenteils sonnig, allerdings von Vorarlberg über Tirol bis nach Salzburg in der Früh. Noch sonnig wird dann immer kräftiger, regnerisch und auch gewittrig. Morgen insgesamt deutlich wärmer.
3: Hi zu euch ins Auto, der Blick auf Österreich Straßen, das wird ein flotter Blick, denn es dauert nur mehr länger in Tirol auf der A13 Richtung Italien vor der Baustelle bei der Lueckbrücke. Aktueller Zeitverlust 25 bis 30 Minuten und in Salzburg, da gab es heute Vormittag einen Unfall auf der A10 Richtung Salzburg und zwar Höhe Pass Lueck. Da läuft es wieder gut, aber die Ausweichstrecke, die B159, die ist noch überlastet. Gute und vor allem sichere Fahrt.
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4: 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Und der Countdown läuft für viele wahrscheinlich das Konzert-Highlight dieses Jahres. Die Foo Fighters im Ernst-Happel-Stadion. Tja, und das ist All My Life. Happy Montag mit mir, der Kathi.

bin letztens gefragt worden, ob wir auf Pirate Radio eigentlich politisch sind. Aber ich brauch's gar nicht sein, weil die Musik ist es ja sowieso. Das war keine Liebe für Nazis von Bruchbude auf Pirate Radio. Und sowieso hauen wir hier heute da nur die Facts raus. Gerade an einem Montag, da denkst du eh schon, boah, I'm living again for the weekend. Hardfi liefert dir den passenden Song dazu, aber ich muss dir auch sagen, es ist eine kurze Woche. Mittwoch ist schon der nächste Feiertag. Boah, ich liebe den Juni.

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1: Russland hat mit Treibstoffproblemen zu kämpfen und verhängt deswegen jetzt ein Kerosin-Exportverbot bis Ende November. Die Ukraine hat zuletzt mit gezielten Drohnenangriffen auf russische Raffinerien und Öllager die Treibstoffproduktion Russlands unter Druck gebracht. Auf der Krim, die ja eigentlich ukrainisch ist, aber von Russland annektiert wurde, dürfen die Menschen jetzt sogar nur noch 20 Liter am Tag tanken. Die Arbeitslosenzahlen in Österreich sind im Mai leicht gestiegen. Über 378.000 Menschen sind Ende Mai arbeitslos oder in Schulung gewesen. Das sind um 0,8% mehr als noch im Vorjahresmonat. Die Arbeitslosenquote in Österreich liegt aktuell bei 7,1%. In Niederösterreich ist ein 35-jähriger Mann festgenommen worden, der für eine Serie von Raubüberfällen verantwortlich sein soll. In Gerersdorf soll ein Bekleidungsgeschäft gleich dreimal überfallen haben, ebenso wie eine Bäckerei. Bei den Taten hat der Mann jeweils ein Messer mitgehabt. Er ist geständig und sitzt jetzt in der Justizanstalt Korneuburg. In Italien gibt es ab heute Geld zurück, wenn man auf der Autobahn wegen einer Baustelle lange im Stau steht. Die neue Regelung ist noch vor Beginn der großen Reisewelle im Sommer in Kraft getreten. Wird die normale Fahrzeit deutlich überschritten, dann müssen die Autobahnbetreiber ihren Kunden die Maut teilweise oder sogar komplett zurückzahlen.
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4: Zeitweise gibt es auch einmal längere trockene Phasen und vereinzelt Sonne mit dabei. Die meiste Sonne heute in Vorarlberg und Tirol oder auch im Süden Österreichs, zum Beispiel im Klagenfurter Becken, aktuell bei 20 Grad. Vom Tiroler Unterland bis nach Wien weiterhin größtenteils regnerisch. Morgen am Dienstag dann größtenteils sonnig wieder. Allerdings ja auch Regenschauer, teilweise kräftiger, auch Gewitter von Vorarlberg bis nach Salzburg. Insgesamt morgen deutlich wärmer wieder.
5: Halt euch ins Auto, der Blick auf Österreichs Straßen. In Tirol dauert es länger. Auf der A13 Richtung Italien, vor der Baustelle bei der Lueckbrücke 15 Minuten Zeitverlust und dann noch auf der B179 der Fernpassstraße von Heiterwang bis Lehn eine halbe Stunde Zeitverlust. Gute und vor allem sichere Fahrt.
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6: Blond, Oasis und Santi Gold. Das ist die Playlist für deine Mittagspause. Ich bin die Kathi.

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Und du brauchst dich auch bei uns nicht genieren, wenn du nicht in jedem Fach in der Schule gut warst. Ganz im Gegenteil, ich war eine absolute Niete in Chemie und Physik. Und deshalb habe ich jetzt auch gerade googeln müssen, wofür die Einheit Herz steht. Ja, ich habe es rausgefunden für dich, und zwar die Frequenz eigentlich, also die physikalische Einheit für die Frequenz. Also zum Beispiel bei Monitoren oder Fernsehern, dann gibt es an, wie viele Bilder pro Sekunde dargestellt werden, oder auch in der Akustik, bei der Tontechnik, beschreibt die Frequenz die Tonhöhe. Also kann in verschiedene Richtungen gehen. Ja, und hier bei uns in der Playlist, da bedeutet Herz ein Lied von Emil and the Sniffers aus Melbourne. Schönen Montag!

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Der Montag ist vorbei. Für mich zumindest. Hier auf Pirate Radio. Kurz vor 13 Uhr, das heißt, ich mache Abklatsch mit meinem Kollegen, dem Michi. Der kommt aber gleich für dich und begleitet dich dann bis 20 Uhr durch den restlichen Montag. Also dranbleiben und genießen.

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1: Die Spritpreise sind Ende Mai deutlich günstiger gewesen als noch zum Monatsbeginn. Das zeigt heute eine aktuelle Auswertung des Verkehrsclubs Österreichs. Ein Liter Diesel hat am Sonntag im Schnitt 1,78 Euro gekostet, Superbenzin 1,69 Euro. Beide Treibstoffe sind aber immer noch teurer als vor der Eskalation im Nahen Osten, wenn auch deutlich billiger als noch vor einem Monat. Im Bundeskanzleramt gibt es ab dem 8. Juni Bürgerinnen- und Bürgersprechstunden. In einer Pilotphase lädt Staatssekretär Alexander Bröll die Bürgerinnen und Bürger zu persönlichen Gesprächen ein. Die Sprechstunden sollen sich um die Themen Digitalisierung und die Zukunft Österreichs drehen. Interessierte können sich über die Website des Bundeskanzleramts für einen Termin für eine Sprechstunde anmelden. In Deutschland bei Karlsruhe hat am Wochenende ein Papagei einen Feuerwehreinsatz ausgelöst. Ein Passant hat die vermeintlichen Hilferufe des Vogels gehört und den Notruf gewählt. Die Feuerwehr gerät dann über eine Leiter in die Wohnung im ersten Stock und trifft dort die ältere Bewohnerin, die wohlauf ist. Dann stellt sich heraus, dass nicht die Dame, sondern der Papagei um Hilfe gerufen hat. Auch der Papagei ist wohlauf. Der österreichische Fußballtrainer Oliver Glasner könnte schon bald einen neuen Job haben. Laut italienischen Medienberichten soll Glasner heute in Mailand eintreffen, um sich dort mit dem Besitzer des AC Milan zu treffen. Glasner hat zuletzt ja mit Crystal Palace die Conference League gewonnen und im letzten Jahr mit den Londonern den englischen Cup holen können.
2: Heute Nachmittag weiterhin viele, viele Wolken mit dabei, auch weitere Regenschauer, dazwischen aber auch mal größere Regenpausen mit vereinzelt ein bisschen an der Sonne, zum Beispiel im Klagenfurter Becken aktuell. 25 Grad heute maximal, am regnerischsten zwischen dem Tiroler Unterland und Wien. Morgen am Dienstag dann bis zu 28 Grad wieder. Größtenteils sonnig. Ja, deutlich wärmer allerdings, ja, von Vorarlberg bis nach Salzburg. In der Früh noch sonnig und dann ab Mittag kräftiger Regenschauer und auch Gewitter. Hallo zu euch ins Auto nach Tirol, B179, Richtung Nasserei. Zwischen Heidrang und Lehn gibt es Arbeit nach dem Unfall und einen Plus von 30 Minuten. Tirol bzw. Südtirol, A13 bzw. A22 Richtung Innsbruck. Abschnittsweise Stau zwischen Sterzing und der Grenze am Brenner. Hier ein Plus von 25 Minuten. Gute Fahrt euch.
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3: Und wir starten heftig rein in den Montagnachmittag mit The Rapture und Echoes. Ich bin Michael Grohmann, freue mich, dass du Pirate Radio hörst.

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0: ist halt blöde. Ich wollte meinem kleinen Bruder eine Platte kaufen von Dave Holland Quartett.
1: Ja.
0: Aber wenn ich hingehe, hole ich auch eine Platte.
1: Ja.
0: Ich hole mir eine Platte von den Jets.
1: Die machen keine Platten mehr.
0: Was soll das heißen?
1: Dass das nur noch live ist. Dass es noch alles live ist, weil Musik lebt, Mann. Musik lässt sich nicht auf eine Platte pressen. Es geht nicht.
0: Ja,
1: die wollen es nicht mehr machen, die machen nicht mehr mit der Industrie. Weißt du, die Musikindustrie, die ist total am

0: live spielen zu
1: können. Also nehme ich mir auf.
0: Aber nicht mehr so oft, nur noch auf Jazzfest.
1: Ach so, sie
0: nur
1: machen
0: noch auf Jazzfest.
1: Sie machen auf Jazzband.
0: Denn sie spielen am Jazzfest, aber sie sind schon eine Rockgruppe am Ende des Tages.
1: Aber das verstehe ich nicht, wie soll es gehen?
0: Da sind vier Jungs, die einfach Musik machen wollen. Nimm's ihnen nicht übel.
1: Ich dachte ja, das sind vier Girls.

0: Jazz. Der Staat hast du das nicht.
1: Welche internationale Jazzgröße spielt nicht
0: Wo
1: hier?
0: Kannst du das machen? So.

0: Paul's Chats hier auf Pirate Radio und wir haben wieder neue Tracks aus dem Alternative Rock und Pop Bereich reinbekommen. Seit Sonntag gibt's die neue von Violet Grohl, Jungle und gleich drei großartigen österreichischen Bands.
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0: Hi, hier ist Carlo.
1: Und hier ist Tobi von Cordoba 78. Du hörst Pirate Radio und die neue, nicht ganz Hit-Single von Cordoba 78, Zitroneneis im Heroinpark.

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bei unserem Mix ist für jeden was dabei. Alternative Rock, wie gerade eben von Rage Against the Machine und schwere Gitarren. Außerdem aber natürlich auch feine Pumperei wie die neue von Vicky. Hier ist Fallen. Das ist Pirate Radio.

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1: In Kolumbien kommt es zu einer Stichwahl zwischen dem rechtsgerichteten Anwalt Abelardo de la Espriella und dem linken Senator Iván Cepeda. De la Espriella hatte im ersten Wahlgang überraschend starke 44% der Stimmen geholt, Cepeda 41%. Die Wahl war ein Zeichen der schlechten Sicherheitslage im Land gestanden. Die Arbeiten an der Hochschulstrategie 2040 sollen trotz der geplanten Kürzungen im Budget der öffentlichen Unis weitergehen. Heute ist auch die Privatuniversitätenkonferenz aus dem Prozess ausgestiegen, um sich mit den öffentlichen Unis solidarisch zu zeigen. Die Fachhochschulen und die österreichische Hochschülerinnenschaft wollen aber an der Strategie weiter mitarbeiten. Eine Langzeitbehandlung kann Rückfälle bei Lungenkrebs verhindern, das zeigt eine internationale Studie, an der auch Wiener Forscher beteiligt waren. Konkret geht es um eine zielgerichtete medikamentöse Therapie im Frühstadium einer bestimmten Lungenkrebserkrankung. Die Gefahr von Rückfällen wird dadurch stark verringert. In Österreich erkranken jedes Jahr mehr als 5000 Menschen an Lungenkrebs. Die Arbeitslosenzahlen steigen seit dem Frühjahr 2023. Ende Mai waren über 378.000 Personen beim AMS arbeitslos oder in Schulung gemeldet, um 0,8% mehr als vor einem Jahr. Die Arbeitslosenquote liegt bei 7,1%. Seit Februar sinkt die Zahl der arbeitslosen Männer, bei Frauen steigt die Arbeitslosigkeit hingegen aber weiter.
2: Das Wetter-Update für heute Nachmittag deutlich kühler als zuletzt mit höchstens 22 Grad. Sehr wechselhaft, immer wieder Regen, am meisten Sonne zwischen Vorarlberg und dem Innviertel die Nordseite entlang. Sommerlichter Dienstag bis zu 28 Grad, im Westen bereits ab dem Vormittag schon ein paar Schauerwolken, im Osten bleibt sonnig bis zum Abend. Mittwoch der kühlste Tag der Woche, meist unter 20 Grad und verbreitet Regen. Das ist auf den Straßen los, Tangente in Wien, Richtung Südautobahn Stauz zwischen Hirschstetten und Handelsgeb. Steiermark A9 Richtung Graz, die Unfallstelle bei Schwarzelsee ist geräumt, der Stau aber löst sich nur langsam auf. Und Südtirol A13 Richtung Innsbruck Stau, zwischen Sterzing und der Grenze am Brenner 50 Minuten Zeitverlust. Gute Fahrt!
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3: 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Und schon ist es kurz nach zwei. Schönen Nachmittag am Montag wünscht Michael Grohmann. Jetzt habe ich für dich schwere Gitarren von der österreichischen Rockband Mother's Cake. Übrigens am 20. Juni in Ebensee.

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1: Das ist ein Montagnachmittag auf deinem Digitalradio Pirate Radio. Oje, oje, oje. Ich habe gerade gelesen, in Österreich ist jeder Fünfte psychisch krank. Ich weiß, was du jetzt denkst. Schlimm, aber andererseits, warum müssen die alle gerade bei mir in der Firma arbeiten, ne? Naja, vielleicht wird's diese Woche besser. Der Vollmond ist ja jetzt auch vorbei.
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Das sind immer die liebsten Songs, wo man mitsingen kann oder zumindest im Büro mit dem Fuß ein bisschen mitwippen kann, gell? Primal Scream und Rocks hier auf Pirate Radio. 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Verrat uns deine Favoriten jetzt per WhatsApp. Die Nummer zu unserem Kanal findest du natürlich auf pirateradio.at. Und jetzt warten Kites auf dich. Schönen Nachmittag. Auf

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1: In Kolumbien kommt es zu einer Stichwahl zwischen dem rechtsgerichteten Anwalt Abelardo de la Espriella und dem linken Senator Ivan Cepeda. De la Espriella hatte im ersten Wahlgang überraschend starke 44% der Stimmen geholt, Cepeda 41%. Die Wahl war im Zeichen der schlechten Sicherheitslage im Land gestanden. Die Arbeiten an der Hochschulstrategie 2040 sollen trotz der geplanten Kürzungen im Budget der öffentlichen Unis weitergehen. Heute ist auch die Privatuniversitätenkonferenz aus dem Prozess ausgestiegen, um sich mit den öffentlichen Unis solidarisch zu zeigen. Die Fachhochschulen und die österreichische Hochschülerinnenschaft wollen aber an der Strategie weiter mitarbeiten. Eine Langzeitbehandlung kann Rückfälle bei Lungenkrebs verhindern, das zeigt eine internationale Studie, an der auch Wiener Forscher beteiligt waren. Konkret geht es um eine zielgerichtete medikamentöse Therapie im Frühstadium einer bestimmten Lungenkrebserkrankung. Die Gefahr von Rückfällen wird dadurch stark verringert. In Österreich erkranken jedes Jahr mehr als 5000 Menschen an Lungenkrebs. Im Wiener AIDS-Hilfehaus wird heute ein neues Zentrum für sexuelle Gesundheit eröffnet. Das sogenannte Magnus-Ambulatorium will in Zukunft 30.000 Patientinnen und Patienten pro Jahr behandeln. Die Zahl der sexuell übertragbaren Infektionen nimmt weltweit zu, auch in Europa. Das neue Zentrum soll eine zentrale Anlaufstelle sein und ist 16 Stunden pro Woche geöffnet.
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3: Das Wetter-Update für heute Nachmittag deutlich kühler als zuletzt mit höchstens 22 Grad. Sehr wechselhaft, immer wieder Regen, am meisten Sonne zwischen Vorarlberg und dem Innviertel die Nordseite entlang. Sommerlich der Dienstag bis zu 28 Grad, im Westen bereits ab dem Vormittag schon ein paar Schauerwolken. Im Osten bleibt sonnig bis zum Abend. Mittwoch der kühlste Tag der Woche, meist unter 20 Grad und verbreitet Regen. Ein kurzes Update von den Straßen. Auf der Wiener Tangente Staus in beiden Richtungen. Richtung Hagran zwischen Gürtelausfahrt und Knotenprater. Richtung Südautobahn zwischen Stadlau und Knotenprater. Und Südtirol A13 bzw. Brennerautobahn Richtung Innsbruck Stau von Sterzing bis zur Grenze. 50 Minuten Zeitverlust. Gute Fahrt.
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5: 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Feinen Montagnachmittag wünscht Michael Grohmann. Im Gepäck habe ich deine Lieblingssongs von den H-Blocks, von Everyone You Know oder jetzt von den Deftones. Fein, dass du dran bist.

Ich liebe ihren dreckigen Gitarrensound. The Darkness, Glam Rock aus Großbritannien hier auf Pirate Radio. Und du weißt ja, wir mixen Alternative Rock und Alternative Pop. Deswegen jetzt aus Berlin die großartigen Dancehall Caballeros. Sie.

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Kevin Martin und seine Candlebox hier auf deinem Digitalradio Pirate Radio. Ende des Monats werden wir 2 Jahre alt. Mai ist das hier's, gell? Und damit wir noch besser werden, haben wir Marktforscher engagiert, die vielleicht auch bei dir anrufen und dich zum Thema Radionutzung befragen. 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Ich höre Pirate Radio, beantworte ein paar Fragen und hilf uns, deinen Sender noch besser zu machen. Dankeschön.

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1: In Kolumbien kommt es zu einer Stichwahl zwischen dem rechtsgerichteten Anwalt Abelardo de la Espriella und dem linken Senator Ivan Cepeda. De la Espriella hatte im ersten Wahlgang überraschend starke 44% der Stimmen geholt, Cepeda 41%. Die Wahl war ein Zeichen der schlechten Sicherheitslage im Land gestanden. Die Immobiliengeschäfte der Wiener Wirtschaftskammer mit der Signa-Gruppe könnten den Präsidenten der Interessensvertretung Walter Ruck einholen, auch wenn sie rund 7 Jahre zurückliegen. Die Wirtschaftskammer Wien hat damals 2 Gebäude an die Signa-Gruppe verkauft, die daraufhin gewinnbringend weiterveräußert worden sind, berichtet das Wochenmagazin Profil. Im Gegenzug hat die Kammer ihre neue Zentrale am Praterstern erworben. Die Arbeiten an der Hochschulstrategie 2040 sollen trotz der geplanten Kürzungen im Budget der öffentlichen Unis weitergehen. Heute ist auch die Privatuniversitätenkonferenz aus dem Prozess ausgestiegen, um sich mit den öffentlichen Unis solidarisch zu zeigen. Die Fachhochschulen und die österreichische Hochschülerinnenschaft wollen aber an der Strategie weiter mitarbeiten. Die österreichische Tennis-Nummer 1 Anastasia Potapova hat heute ihr erstes Major-Viertelfinale bei den French Open in Paris knapp verpasst. Potapova unterliegt der Russin Anna Kalinskaya in einem wahren Krimi nach 2 Stunden und 49 Minuten mit 4:6, 6:2 und 6:7.
2: Das Wetterupdate heute Abend noch vereinzelt Schauer, über Nacht dann trocken. Tiefstwerte zwischen 9 und 15 Grad. Ein sonniger, sommerlicher Tag morgen, bis zu 28 Grad. Von Westen her aber breiten sich langsam Schauerwolken aus. Das heißt, nur mehr im Osten ist es bis zum Abend so freundlich. Mittwoch verregnet unter 20 Grad. Das Update von den Straßen. Tangente in Wien Richtung Kagran, Stau zwischen Hansungkurve und Knotenprater. Richtung Südautobahn, Stau zwischen Stadlau und Knotenprater. Am hinteren Währinger Gürtel sind 2 Unfälle passiert. Stau zwischen AKH und Gürtelbrücke, 30 Minuten länger. Auf der A7 Stau Richtung Westautobahn zwischen Vöst und Salzburger Straße. Außerdem Staus zwischen Vöst und Stareck, statt auswärts auf der B3. Kärnten A10 bei Villach Blockabfertigung Richtung Salzburg vor dem Oswaldi-Bergtunnel. 20 Minuten Zeitverlust. Und in Südtirol Staus auf der A13 bzw. auf der A22 Richtung Innsbruck, nämlich zwischen Sterzing und der Grenze. 50 Minuten Zeitverlust. Gute Fahrt.
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3: Schönen Montagnachmittag, kurz nach 4 ist es. Seit der Jahrtausendwende gibt's Scary Movie in unseren Kinos. Und diese Woche startet der nächste Streifen. Welche Filme noch anlaufen, verrate ich dir in Kürze. Jetzt legen wir mal los mit Buntspecht.

Legenden, die Queens of the Stone Age hier auf deinem Digitalradio Pirate Radio. Und ab Mittwoch gibt's wieder ein neues Scary Movie in unseren Kinos. Nach dem altbewährten Konzept werden da wieder sämtliche berühmte Horrorfilme aufs Korn genommen. Außerdem startet eine Dramakomödie mit Christoph Maria Herbst und Mala Emde. In Sommer auf Asphalt geht um eine junge Frau, die so in den Tag hineinlebt, ohne an die Zukunft zu denken, wie man das halt oft so tut in der Jugend, und dann einen Haufen Probleme eigentlich hat und ihren Vater, der versucht, alles zu richten, selber aber auch einen Haufen Probleme hat. Richtig heftig wird's der Film Baby Star. Da geht's um das Thema Kinder als Influencer, die da oft eine perfekte Familienwelt vorgaukeln müssen, um Kohle zu scheffeln für die Eltern. Läuft ab Donnerstag in unseren Kinos. Bei uns jetzt Milky Chance und Stone Dance. Schönen Nachmittag.

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Das ist dein Sound, dein Sender für Alternative Rock und Pop nonstop. Das ist Pirate Radio am Montagnachmittag. Ich bin Michael Grohmann und das Wetter morgen wird wieder, Gott sei Dank,

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DNMO und Wolfie Lights hier auf Pirate Radio. Das ist deine Heimat für Alternative Rock und Pop nonstop am Montagnachmittag. Und was machst du am Abend? Die einen gehen ja zum Abschalten ganz gern in den Wald. Mei, schau, ein Eichkatzel. Die anderen machen die Haare auf, ziehen ihr Lieblingsband-T-Shirt an und headbangern bis zum Umfallen. Bei letzterem sind wir da gern behilflich. Heute ab 19 Uhr wird's wieder richtig wild bei uns. Eine Stunde lang nur das Beste aus unserem Metal-Katalog im Heavy Metal Monday hier auf Pirate Radio.

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1: Russland verhängt ein Kerosinexportverbot bis Ende November. Die Ausfuhr von Benzin ist jetzt schon eingeschränkt. Als Grund nennt die russische Regierung die Stabilität auf dem heimischen Kraftstoffmarkt. In der Ukraine gibt es bei erneuten russischen Angriffen einen Toten und mehr als 20 Verletzte. Die Immobiliengeschäfte der Wiener Wirtschaftskammer mit der Signa-Gruppe könnten den Präsidenten der Interessensvertretung Walter Ruck einholen, auch wenn sie rund 7 Jahre zurückliegen. Die Wirtschaftskammer Wien hat damals 2 Gebäude an die Signa-Gruppe verkauft, die daraufhin gewinnbringend weiterveräußert worden sind, berichtet das Wochenmagazin Profil. Im Gegenzug hat die Kammer ihre neue Zentrale am Praterstern erworben. Eine Langzeitbehandlung kann Rückfälle bei Lungenkrebs verhindern, das zeigt eine internationale Studie, an der auch Wiener Forscher beteiligt waren. Konkret geht es um eine zielgerichtete medikamentöse Therapie im Frühstadium einer bestimmten Lungenkrebserkrankung. Die Gefahr von Rückfällen wird dadurch stark verringert. In Österreich erkranken jedes Jahr mehr als 5000 Menschen an Lungenkrebs. Die österreichische Tennisnummer 1 Anastasia Potapova hat heute ihr erstes Major-Viertelfinale bei den French Open in Paris knapp verpasst. Potapova unterliegt der Russin Anna Kalinskaya in einem wahren Krimi nach 2 Stunden und 49 Minuten mit 4:6, 6:2 und 6:7.
2: Das Wetterupdate heute Abend noch vereinzelt Schauer, über Nacht dann trocken. Tiefstwerte zwischen 9 und 15 Grad. Ein sonniger, sommerlicher Tag morgen, bis zu 28 Grad. Von Westen her aber breiten sich langsam Schauerwolken aus. Das heißt, nur mehr im Osten ist es bis zum Abend so freundlich. Mittwoch verregnet unter 20 Grad. Kurzes Update jetzt von den Straßen. Niederösterreich A2, ein Unfall bei Wiener Neudorf, passiert Richtung Graz. Stau zurück bis zur SCS nach Mödling. Zeitverlust 20 Minuten. Tangente in Wien Richtung Kagan. Stau zwischen Hansenkurve und Knotenprater. Richtung Südautobahn Stau zwischen Stadlau und Knotenprater. Die Unfallstellen am inneren Währinger Gürtel sind geräumt, Stau aber noch immer zurück bis zum AKH. Oberösterreich A9 bei Klaus Sperre Richtung Graz nach einem Unfall, Umleitung über die B138. In Linz staut es auf der A7 Richtung Westautobahn zwischen Hafenstraße und Knoten Linz. Auch zwischen Vöst und Steyrek statt auswärts auf der B3 immer wieder Staus. Und Südtirol A13 bzw. A22 45 Minuten länger Richtung Innsbruck mit Stau zwischen Sterzing und der Grenze am Brenner. Gute Fahrt!
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3: 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Montagnachmittag, kurz nach 17 Uhr, der Wettlauf ist eröffnet. Wer ist als erstes draußen vom Büro? Wer ist als erstes im Auto oder in den Öffis? Hat die Kopfhörer auf und hört seine Lieblingsmusik, hä? Der Pirate Radio Sixpack startet jetzt mit deinen Lieblings-Roadtrip-Songs. Ich bin Michael Grohmann, fein, dass du dabei bist.

0: Ackern die LED-Lichter auf den Motorradhelmen. Daft Punk hier auf Pirate Radio in unserem Sixpack. Das sind sie, die sechs besten Roadtrip-Songs. Jetzt mit Musik aus Österreich.
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The Prodigy im Pirate Radio Sixpack am Montagabend. Ich bin Michael Grohmann und sei nicht scheu. Lass uns wissen, was du gerne hören möchtest am Heimweg. Was sind deine Lieblings-Roadtrip-Songs? Schick uns gleich eine Sprachnachricht per WhatsApp. Die Nummer findest du auf pirateradio.at. Jetzt Le Tigre für dich.

Du hörst den Pirate Radio Sixpack am Montagabend und der Tom und seine Kumpels in St. Pölten freuen sich schon massiv aufs Wochenende. Hat uns zumindest gerade geschrieben per WhatsApp. Die feiern nämlich seinen 30er, da soll es richtig abgehen und zur Einstimmung darauf wollen sie jetzt schon Deichkind und Remi Demi. Machen wir natürlich sofort für euch.

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Übermorgen in einem Monat sind sie bei uns in Österreich, die Foo Fighters hier auf Pirate Radio. Und wenn du heute auf die Preise bei den Tankstellen geschaut hast, hast du es sicher nicht einmal bemerkt. Aber es gibt sie wieder, die Spritpreisbremse. Oder besser, ein Bremsau. 1,7 Cent pro Liter, naja. Ab nächsten Monat gibt's vielleicht aber überhaupt nur mehr ein Lächeln. Abzuholen bei der Kasse.

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1: Trotz der geltenden Waffenruhe im Gazastreifen hat die israelische Armee heute einen Kommandanten der Hamas getötet. Der Mann soll gleichzeitig als Arzt in einer Klinik gearbeitet haben. Die Hamas hat den Tod bisher nicht bestätigt. Laut israelischem Militär war der Mann an Angriffen auf Israel beteiligt. Die Arbeitslosigkeit bei Männern sinkt seit Februar, bei den Frauen aber steigt sie hingegen. Das zeigen die aktuellen Zahlen des Arbeitsmarktservice. Insgesamt waren Ende Mai über 378.000 Personen arbeitslos oder in Schulung, um 0,8% mehr als vor einem Jahr. Die Zahl der offenen Stellen ist spürbar zurückgegangen. Die Arbeiten an der Hochschulstrategie 2040 sollen trotz der geplanten Kürzungen im Budget der öffentlichen Unis weitergehen. Heute ist auch die Privatuniversitätenkonferenz aus dem Prozess ausgestiegen, um sich mit den öffentlichen Unis solidarisch zu zeigen. Die Fachhochschulen und die österreichische Hochschülerinnenschaft wollen aber an der Strategie weiter mitarbeiten. Die österreichische Tennisnummer 1 Anastasia Potapova hat heute ihr erstes Major-Viertelfinale bei den French Open in Paris knapp verpasst. Potapova unterliegt der Russin Anna Kalinskaya in einem wahren Krimi nach 2 Stunden und 49 Minuten mit 4:6, 6:2 und 6:7.
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4: Immer wieder fallen da ein paar Regentropfen in der Nacht, wird's und bleibt's aber trocken. Aktuell 18 Grad in St. Pölten, 17 in Salzburg und 23 noch in Bregenz. Morgen wird's wieder wärmer, bis zu 28 Grad. Die ersten Gewitter gibt's aber um die Mittagszeit in Vorarlberg. Am Nachmittag wird's dann nass bis nach Oberösterreich und Oberkärnten. Dienstag ganz ähnlich, zwischen Linz, Graz und Wien aber ganz viel Sonnenschein. Einiges los. Niederösterreich auf der A1 Richtung Linz am Knoten St. Pölten. Ein Unfall. Die rechte Spur ist blockiert. 2-3 Kilometer Stau. Wiener 23 Richtung Kagran. Stau zwischen der Hansornkurve und dem Knoten Prater. Stau auf der A4 stadteinwärts ab Simmering. A23 Richtung Südautobahn. Stau zwischen Stadlau und dem Knoten Prater. Innerstädtisch mühsam auf der Brigitte Nauerlände. Am Franz-Josefs-Quai, der Grünberg- und Altmannsdorfer Straße stadtauswärts, dem Meringer Gürtel bei der Nussdorfer Straße und abschnittsweise am Wiedner Landstraße und Margaretengürtel. Oberösterreich A9 Richtung Graz bei Klaus, Sperre nach einem Unfall mit Umleitung über die BR-138. A7 Richtung Westautobahn, Stau zwischen der Hafenstraße und dem Knoten Linz, Stau vor dem Römerbergtunnel Richtung Lände, vor dem Mona-Lisa-Tunnel stadtauswärts und auf der Umfahrung Traun bei Haid. B3 Donaustraße stadtauswärts, Stau zwischen der Föst und Stareck vor einer Baustelle, 20 Minuten plus und Salzburg 1 Richtung Wien bei Salzburg Nord. Stau nach einem Unfall mit 15 Minuten Zeitverlust. Viel los, ich hoffe trotzdem auf eine gute und vor allem sichere Fahrt.
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5: Schönen Feierabend am Montag wünscht Michael Grohmann und wir starten direkt rein mit den White Stripes, mit Teen Jesus and the Gene Teasers und Oasis. Freue mich, dass du dabei bist.

Egal ob gerade wer zuschaut oder nicht, verlier dich in der Musik, spiel ein bisschen Luftgitarre zu Oasis hier auf Pirate Radio, denn wir sind so anders wie du, wir verstehen dich, das ist dein Montagabend. 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

Erlebt momentan ein Revival, Grunge von Nirvana hier auf Pirate Radio und bei uns bist du da bestens versorgt. Immer kurz vor 11:30 am Vormittag, Montag bis Freitag gibt's bei uns Grunge zum Brunch. 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Sag, ich höre Pirate Radio. Jetzt für dich Royal Blood.

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1: Trotz der geltenden Waffenruhe im Gazastreifen hat die israelische Armee heute einen Kommandanten der Hamas getötet. Der Mann soll gleichzeitig als Arzt in einer Klinik gearbeitet haben. Die Hamas hat den Tod bisher nicht bestätigt. Laut israelischem Militär war der Mann an Angriffen auf Israel beteiligt. Die Arbeitslosigkeit bei Männern sinkt seit Februar, bei den Frauen aber steigt sie hingegen. Das zeigen die aktuellen Zahlen des Arbeitsmarktservice. Insgesamt waren Ende Mai über 378.000 Personen arbeitslos oder in Schulung, um 0,8% mehr als vor einem Jahr. Die Zahl der offenen Stellen ist spürbar zurückgegangen. Die Arbeiten an der Hochschulstrategie 2040 sollen trotz der geplanten Kürzungen im Budget der öffentlichen Unis weitergehen. Heute ist auch die Privatuniversitätenkonferenz aus dem Prozess ausgestiegen, um sich mit den öffentlichen Unis solidarisch zu zeigen. Die Fachhochschulen und die österreichische Hochschülerinnenschaft wollen aber an der Strategie weiter mitarbeiten. Ein Tennisprofi muss bei den French Open eine saftige Geldstrafe zahlen. Der 22-jährige Adolfo Daniel Vallejo hat nach seiner Niederlage in der zweiten Runde eine sexistische Bemerkung über die Schiedsrichterin gemacht. Er hat gesagt, dass ein Mann das Match leiten müsste, weil es für eine Frau sehr schwierig sei. Jetzt muss er $65.000 bezahlen. Das ist die Hälfte seines Preisgeldes.
2: Immer wieder fallen da ein paar Regentropfen in der Nacht. Wird's und bleibt's aber trocken. Aktuell 18 Grad in St. Pölten, 17 in Salzburg und 23 noch in Bregenz. Morgen wird's wieder wärmer, bis zu 28 Grad. Die ersten Gewitter gibt's aber um die Mittagszeit in Vorarlberg. Am Nachmittag wird's dann nass bis nach Oberösterreich und Oberkärnten. Dienstag ganz ähnlich. Zwischen Linz, Graz und Wien aber ganz viel Sonnenschein. In Wien auf der A23 Richtung Kagran staut zwischen dem Absbergtunnel und dem Knotenprater. Oberösterreich A9 Richtung Graz bei Klaus Sperre wegen Arbeiten nach einem Unfall. Die Umleitung geht über die B138. Und B3 Donaustraße stadtauswärts staut zwischen der Fürst und Starek vor einer Baustelle. 20 Minuten plus hier. Ansonsten läuft's. Gute und sichere Fahrt.
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3: Es ist soweit, hier ist er wieder, unser Sure-Fix am Montagabend. Eine Stunde Musik, gar nicht für Schneeflocken, sondern nur für die ganz, ganz Harten. Schwarzes T-Shirt an, Haare lang und los geht's mit Headbangern, mit Ritual, mit Slayer, mit Stone Sour, Megadeth oder Turnstile. Ich bin Michael Grohmann, wünsche dir viel Spaß.

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1: Trotz der geltenden Waffenruhe im Gazastreifen hat die israelische Armee heute einen Kommandanten der Hamas getötet. Der Mann soll gleichzeitig als Arzt in einer Klinik gearbeitet haben. Die Hamas hat den Tod bisher nicht bestätigt. Laut israelischem Militär war der Mann an Angriffen auf Israel beteiligt. Die Arbeitslosigkeit bei Männern sinkt seit Februar, bei den Frauen aber steigt sie hingegen. Das zeigen die aktuellen Zahlen des Arbeitsmarktservice. Insgesamt waren Ende Mai über 378.000 Personen arbeitslos oder in Schulung, um 0,8% mehr als vor einem Jahr. Die Zahl der offenen Stellen ist spürbar zurückgegangen. Die Arbeiten an der Hochschulstrategie 2040 sollen trotz der geplanten Kürzungen im Budget der öffentlichen Unis weitergehen. Heute ist auch die Privatuniversitätenkonferenz aus dem Prozess ausgestiegen, um sich mit den öffentlichen Unis solidarisch zu zeigen. Die Fachhochschulen und die österreichische Hochschülerinnenschaft wollen aber an der Strategie weiter mitarbeiten. Ein Tennisprofi muss bei den French Open eine saftige Geldstrafe zahlen. Der 22-jährige Adolfo Daniel Vallejo hat nach seiner Niederlage in der zweiten Runde eine sexistische Bemerkung über die Schiedsrichterin gemacht. Er hat gesagt, dass ein Mann das Match leiten müsste, weil es für eine Frau sehr schwierig sei. Jetzt muss er $65.000 bezahlen. Das ist die Hälfte seines Preisgeldes.
2: Ja, und diese Arbeit, der startet teilweise noch nass. In Oberösterreich ist es zum Beispiel in Linz nass bei 17 Grad, auch in Niederösterreich, in Amstetten und Poisdorf regnet es immer wieder bei 18 Grad. Und in der Steiermark ist es jetzt vielleicht im Zuschlag noch ein bisschen nass bei 16 Grad. Aber der Abend verläuft dann auch trocken und morgen gibt es insgesamt mehr Sonne, bis zu 28 Grad. Gewitter allerdings vor allem im Westen, Dienstag auch nochmal ganz ähnlich mit viel Sonne, Mittwoch dann kälter. Das tut sich auf den Straßen am Montagabend und so habe ich das gerne. Alles frei, gute Fahrt.
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3: Schönen Montagfeierabend wünscht Michael Grohmann. Der Heavy Metal Monday ist zwar eigentlich schon vorbei, aber eine kleine Zugabe habe ich noch für dich von Lamb of God.

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